0: For Central, Meadow Hill, suspicious person.
1: Oh, no, I think they want to.
0: Suspicious person, 300 FM 2920.
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0: their pockets.
2: Definitely.
0: Reference 712 and 1905. Edward 11, Edward 12, Edward 16, checking. Edward 11, Edward 12, Edward 16.
1: Yes, patrol.
0: That's it.
2: T for an assault, 1700 Kelly Drive.
1: Right.
0: Eastside supervisor's numbers for UD 60, holding stuff together.
3: 127, you have my numbers. And I can break off that disturbance.
0: That's true.
4: 1130 for welfare check, 8301 North Eldridge Parkway.
0: 247.
1: 35, you can mark units too.
0: Clear.
4: Boy 81, everyone 6 seconds.
5: 443, can you change my call 2555, please? 555.
6: 181, under control.
0: Okay.
4: That's clear, so you're under control.
7: Change that.
0: And
4: everyone 5 seconds.
7: Change the call to 475.
0: That's clear.